0: Hey Dennis, was geht ab?
1: Hey Boris, Alter, alles klar, Mann, wie geht's?
0: Ah gut, was machst du denn da so,
1: ey? Ja, Alter, ich hock im Studio hier, Mann, und ist alles cool. Also, neuer Track am Arbeiten,
0: okay.
1: Aber...
0: Ach, das ist cool.